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0: Gas Station hier um 6.10 Uhr. Vielleicht seid ihr gerade am Weg nach Hause von der Gas Station, weil irgendwas ausgegangen ist, das Heißelpapier oder so, wenn ihr das dringend gebraucht habt. Das sind ja dann oft die Geschäfte, die mitten in der Nacht noch offen haben.
1: Oh ja.
0: Aber don't worry, in ein paar Minuten dann machen dann eh die Supermärkte auf.
1: Ja.
0: Anyway, 100 Jahre?
1: Yes.
0: Ist das was, wo du denkst, hätte ich Bock, so alt will ich werden?
1: Depends on what condition I'm in when I get to 100. If I'm still mentally sort of mostly there and can hold a conversation and, you know, can laugh about stuff and...
0: Ist jetzt schon manchmal schwierig.
1: Yeah, true. So, you know, either it'll only get better or it'll only get worse. But yeah, depends on what kind of general condition I'm in. Then 100 sounds, yeah, why not?
0: Ja, why not? Ich habe ungefähr, will ich mir die Liste so lange hin, aber ich habe darauf überhaupt keinen Bock. Anyway, aber es gibt eine Person, die heute 100 wird und von der hören wir jetzt, nicht jetzt, sondern von der hören wir gleich hier in der FM4 Morning Show ein bisschen was.
1: Yeah.
0: Aber davor noch Musik. I wanna be your fool. Das ist das Motto hier. So fühle ich mich.
1: Yes.

0: The one.
1: The one.
0: Milch des Hafers.
1: Oh.
0: You know what I mean?
1: Very cool.
0: Yeah. Well, is it?
1: Look at us. We are multi-talented and...
0: Ich hoffe, ihr seid besser heute, wenn es an die Französisch-Matura geht. Wir wünschen euch alles Gute dafür.
1: Yeah.

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8: Es ist 7.30 Uhr und hier ist Karin Goritschnik mit den FM4 News. Schönen guten Morgen.
9: Schönen guten Morgen. Trotz der Waffenruhe zwischen den USA und dem Iran hat es in der Nacht ein Feuergefecht zwischen US-Kriegsschiffen am Persischen Golf und dem iranischen Militär gegeben. Beide Seiten beschuldigen sich gegenseitig, das Feuer eröffnet zu haben, berichtet Ernst Kernmeier.
10: Iranische staatliche Medien haben gestern Nacht als erstes von Explosionen in der Straße von Hormuz berichtet. Kurz darauf war auch von Angriffen auf mehrere Ziele an der iranischen Küste die Rede. Der Iran beschuldigt die US Navy, die geltende Feuerpause zu verletzen. Das US-Militär berichtet seinerseits, dass 3 Kriegsschiffe in der Straße von Hormuz grundlos beschossen worden seien. Man habe entsprechend geantwortet. Wir haben alle Raketen und Drohnen ausgeschaltet, sagt US-Präsident Donald Trump. Und die Leute, die geschossen haben, sind nicht mehr unter uns. Die laufenden Friedensverhandlungen würden weitergeführt. Eine Antwort des Iran auf ein diese Woche unterbreitetes Abkommen steht noch immer aus.
9: Bei israelischen Angriffen im Süden des Libanon sind nach Angaben des libanesischen Gesundheitsministeriums mindestens 12 Menschen getötet worden, darunter 2 Kinder. Zwischen Israel und dem Libanon gilt eigentlich seit Mitte April eine Feuerpause. Trotzdem setzen Israel und die Hisbollah ihre gegenseitigen Angriffe fort. Bulgarien bekommt heute eine neue linksnationalistische Regierung. Am Vormittag wird in Sofia das Kabinett des prorussischen Ex-Präsidenten Rumen Radev vereidigt. Er hat die Parlamentswahlen vor 3 Wochen mit absoluter Mehrheit gewonnen. Es war die 8. Wahl innerhalb von 5 Jahren. Teuerung, multiple Krisen und der Verlust des Arbeitsplatzes sind weiterhin die häufigsten Ursachen einer Überschuldung. Zu diesem Ergebnis kommt der aktuelle Schuldenreport. Im Vorjahr haben fast 22.000 Menschen erstmals eine Schuldenberatung aufgesucht. Insgesamt gab es über 60.000 betreute Fälle. Das Wetter? Überwiegend sonnig, anfangs aber streckenweise Nebel oder Hochnebel und im Lauf des Tages einige Quellwolken. Die Höchstwerte 18 bis 24 Grad.
8: Danke, Karin.

0: is Friday, which means
1: richtig.
0: It is Release Friday,
1: auch
0: which
1: richtig.
0: Means that there's new albums out.
1: Richtig.
0: For example, from the Swedish musician Licky Lee.
1: Ja, sollen wir uns erinnern?
0: Let us reminisce.
1: Let's travel back 15 Jahre. Da ist dieser Hit rausgekommen.

0: 15 years after I Follow Rivers, Licky Lee has released a new album, her sixth album, The After Party. She said that she writes sad songs to help her feel less lonely and crazy.
1: Ja, Die After Party soll aber jetzt vorerst das letzte Album von Licky Lee sein. Die Musikerin ist nämlich ein bisschen unschlüssig, wie es mit ihrer Karriere als Popstar weitergehen soll. Aber vielleicht, hoffentlich überlegt sie es sich nochmal anders.
0: Maybe she's just gonna pivot into a different genre. Like a,
1: auch gut,
0: aber... I see a, like a Rap-Metal-Career.
1: Ja. Nach der Afterparty könnt ihr irgendwie so Käsegreiner-Hotdog kommen. Das wäre.
0: Hoppende Würstelstand, Licky Lee. That's the
1: aber ich hoffe wirklich, dass sie das anders überlegt, weil im Jahr, wo Madonna auch ein neues Album veröffentlichen wird, wäre es schade, wenn die Musikgeneration unter Madonna quasi schon in Frührente geht.
0: Ja, yeah. Licky Lee's songs are quite introspective in general, as proven by the song that we're listening to now, off her brand new album, The After Party. This is Knife in the Heart.

0: everyone who may have forgotten, quick reminder, on Sunday, that's 2 days away, it's Mother's Day. And to everyone going, oh crap, I totally forgot, I have nothing prepared. First of all, shame on you. But secondly, it's good that we reminded you a couple of days earlier, we've got you covered.
1: Genau, wir sind nämlich, die Frage ist immer, was schenkt man der Mama oder muss man überhaupt was schenken? Wir sind im FM4-Büro ein bisschen rumgegangen und haben alle Moms, die hier arbeiten, gefragt, was wünschst du dir eigentlich zum Muttertag? Wie kann man dir last minute eine Freude machen? Und deshalb haben wir jetzt ein bisschen Last-Minute-Muttertags-Inspiration für euch.
2: Ich habe mir zum Muttertag selbst was geschenkt, nämlich, dass ich mit Freundinnen übers Wochenende wegfahre. Deswegen bin ich am Sonntag gar nicht zu Hause. Aber wenn ich dann wieder da bin, dann würde ich mir wünschen, dass ich meinem Kind nicht alles 10-mal sagen muss, bis es passiert, oder 15 oder 20-mal, sondern dass es vielleicht beim ersten Mal funktioniert. Das wäre mein Traum.
3: Ich feiere den Muttertag nicht, interessiert mich auch überhaupt nicht. Einerseits, weil der Tag von den Nazis bei uns so groß gemacht worden ist und deren Sicht auf die Rolle der Frau auch sehr gut unterstreicht. Mir ist lieber keine Blumen und kein Gedicht an diesem einen Sonntag im Mai, sondern stattdessen teilen wir doch gesamtgesellschaftlich die Care-Arbeit besser auf, bringen ihr das ganze Jahr über Wertschätzung entgegen, lassen Frauen selbst entscheiden, ob sie Kinder haben wollen oder nicht und geben auch Vätern die Möglichkeit und Freiheit, mehr Zeit für Kinder und Familie zu haben. Das würde ich mir wirklich wünschen.
4: Ich wünsche mir zum Muttertag eine Zeichnung. Ich finde Kinderzeichnungen ganz herrlich. Und ich finde so ein Bild von einem, ich weiß nicht, Foxterrier mit Zylinder und Monokel macht sich in jeder Wohnung gut.
5: Ich weiß nicht, soll man den Muttertag überhaupt feiern, wenn man da die ganze Geschichte mitbedenkt? Dann eigentlich nein. Wenn es jetzt aber heißt, was wünschst du dir aber? Dann brauche ich keine Gedichte oder so, sondern am liebsten wäre mir dann ganz einfach ein gemütlicher Brunch, beisammensitzen, plaudern ohne Handys. Das wär's eigentlich.
0: Oh, yeah, we have some quick tips and some systemic criticism, as is wont here at FM4. That's what we do. So I hope you have some good ideas for Mother's Day
1: ich
0: on
1: Sunday. Ich werde meine Mutter jetzt ein Bild zeichnen mit einem einem Hund und Hut und Monokel.
0: Perhaps one quick tip, you know, if you don't have anything for your mum, a way to get out of it is not to say, well, actually, you know, we shouldn't actually even be celebrating Mother's Day, so I'm not going to get you anything because I don't believe in the holiday. That's a bit of a... It's cool if she says it, but if it comes from you, it's a bit of a dick move.
1: Anyway, vielleicht gibt es jetzt noch andere Mütter, die uns gerade zuhören und ihr wollt euch der Konversation anschließen. Schickt uns gerne eine WhatsApp-Sprachnachricht. Was wünscht ihr euch wirklich zum Muttertag? Auch gerne als Textnachricht und wir lesen es anonymisiert vor, wenn ihr das wollt. Also was wollt ihr wirklich? Unsere WhatsApp-Nummer 0664 828 4444.
0: 0664 828 4444.
6: Schon wieder. 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
1: Gibt's eigentlich ein Konzert, an das ihr euch heute noch zurückerinnert, wo ihr noch zurückdenkt? Und was wäre es jetzt, rein theoretische Vorstellung, asking for a friend, wenn ihr dieses Konzert nochmal auf Kinoleinwand sehen könntet?
2: Well, if your answer to the question is yes, I also want to see Billie Eilish's Hit Me Hard and Soft Tour in the cinema, then put on your baggy pants and your bandana and head to a cinema near you, because as of last night, the Hit Me Hard and Soft Tour film is out.
1: Der Tourfilm ist in 3D in den Kinos, gedreht wurde letztes Jahr im Juli während ihrer Manchester-Konzerte und Regisseur ist niemand geringerer als Oscar-Preisträger James Cameron, bekannt etwa für Titanic oder die Avatar-Filme.
2: Whether it's something on that scale is a question that we'll ask Susi Androschowa, who's had the chance to watch the tour film and is with us in the studio now. Hello, good morning.
3: Hallo.
1: Hi, was wir natürlich wissen wollen, wie ist der Tourfilm?
3: Also, ich bin Fan. Ich war allerdings nicht beim Stadthallenkonzert auf der Tour. Insofern habe ich es jetzt quasi das erste Mal gesehen und finde es eigentlich ein gutes Trostpflaster, wenn Leute wie ich die Tour nicht gesehen haben, sich das so anzuschauen mit 3D-Brille. Schon ein Gefühl, dass man nah dabei ist. Ich war auch mit einer Freundin im Kino, die auf der Tour war in der Stadthalle und sie hat gemeint, das nochmal zu erleben, das ist schon nice.
2: I can kind of hear a but.
3: Ja, also das abgefilmte Konzert ist halt die eine Experience, aber dann kommt ja für diesen Tourfilm kommt ja dann noch James Cameron ins Spiel und es gibt halt so zwischen den Liedern im Set gibt es dann immer so Interview, Behind-the-Scenes-Sequenzen und da wird eigentlich von Anfang an klar, Billie Eilish erzählt über die Dramaturgie von der Bühne, vom Licht und wie der ganze Look and Feel von der Show überhaupt entstanden ist und warum das alles so ist, wie es ist. Und man hat schnell das Gefühl, James Cameron ist eigentlich das dritte Rad am Wagen, weil viel kann er da nicht inszenieren. Die Show ist so, wie sie ist, ausgedacht von Billie Eilish und er filmt die halt ab. Und Billie Eilish ist dann auch als Co-Regisseurin angegeben, da wird dann kurz im Film darüber gescherzt. Und dann geht es halt um diese Rückblenden und diese Interview-Szenen, Behind-the-Scenes-Szenen, die James Cameron dreht. Und die sind halt lieb, aber haben auch eher so einen Tour-Vlog-Charakter, wo man nichts Neues erfährt. Und das Behind-the-Scenes-Versprechen wird optisch eingehalten, aber inhaltlich fand ich es eher oberflächlich und wenn nicht sogar cringe, wenn dann James Cameron dann so eine 0815-Frage stellt, die so 0815 ist, dass, die würde ich mich nicht stellen trauen als Journalistin, muss ich leider sagen.
2: Okay.
3: Mein Fazit ist also, als Tourfilm eher underwhelming, als Konzertfilm, also tatsächlich dieses Konzert anschauen, schon toll und ich hoffe, dass wenn Leute ins Kino gehen, dass dann auch getanzt und gesungen wird, weil nur im Sessel hocken ist Fahrt.
2: All right, Billie Eilish's Hit Me Hard and Soft Tour film is out now. Best to see for yourself and see what you make of it.

0: essential.
1: Yes, indeed. Yesterday, Cosmo had his first rehearsal at the Stadthalle in Vienna, which I managed to go and take a sneak peek at, which was very cool. But there's still a lot to do. Changes in the costumes, the choreography, stage design, all just to deliver a performance that Cosmo is proud of.
2: 35 Acts treten in diesem Jahr an, um den depperten Glossbecher, wie Marcel Hirscher sagen würde, zu ergattern. Also den Pokal beim Eurovision Song Contest. Und da heißt es nur mal proben, proben, proben, bis alles sitzt. Ganz anders ist das ehrlicherweise bei Olli und Jan, Jan Böhmermann und Olli Schulz. Da wird nichts geprobt, alles improvisiert und die haben auch was zu verlieren, muss man sagen.
3: Wir müssen dieses Jahr, glaube ich, extra vorsichtig sein, Olli und ich, dass wir nicht unser Heimatland Deutschland zu sehr bashen. Österreich ist zwar neutral, aber anders als die Schweiz würden die, glaube ich, ohne mit der Wimper zu zucken, wenn wir uns irgendwie gegenüber Deutschland missliebig äußern, ausliefern und dann hätten wir den Ärger zu Hause. Sarah Engels ist ja die deutsche Teilnehmerin. Das ist, ich sag mal, für deutsche Verhältnisse, allein schon im Gespräch...
4: Es ist 90er-Jahre Dance-Track, das kann man mal sagen.
3: So kann man es genau. 90er-Dance-Track von einer Casting-Show-Teilnehmerin. Ich finde sie nicht unsympathisch, aber ich sag mal so, der SWR, der jetzt zuständig ist dieses Jahr für die Auswahl des deutschen Acts, ist deutlich unter seinen Möglichkeiten geblieben. Ist jetzt so meine Meinung. Und ich muss aufpassen, dass wir nicht zu missgünstig und zu gemein sind. Das wäre was, wo ich vielleicht darum bitten würde, dass wir da so ein bisschen aufpassen.
1: So, Jan and Olli are gonna try and take care not to bash Germany too much this year, otherwise they'll have problems when they head back home. But as it turns out, they also have quite a strong opinion about Cosmo.
4: Trotzdem können wir beide auch als große Musikfans natürlich aus unserem Herz keine Mördergrube machen, wie man so schön sagt. Und die Wahrheit wollen wir sagen. Auch der österreichische Anwärter, der Cosmo, hat mich mit Tanzschein doch sehr überrascht. Also so eine Nummer, die sehr stark an Billie Eilish erinnert und dafür wahrscheinlich sorgen wird, dass Österreich sich keine Sorgen machen muss, dass sie jetzt zweimal hintereinander diesen ESC ausrichten muss.
2: Ja, mit Billie Eilish verglichen zu werden, ist jetzt nicht der schlechteste Vergleich. Ich möchte noch sagen, Jan und Olli, ich glaube, ihr könnt Deutschland schon bashen. Da würden euch, glaube ich, in Österreich das ein oder andere Herz zufliegen.
1: Ja, or just bash everybody.
2: Ja.
1: Equal opportunity bashing.
2: Ja,
1: and
2: wobei in Österreich, die Deutschen hauen wir schon besonders gern hin.
1: Jo, you know.
2: Anyway.
1: Listen, if you want to hear just how far they're willing to go, you can listen to Jan and Olli Unhinged on the 16th of May at 8:45 when they'll be commentating the final of the Eurovision Song Contest on FM4 right here on the radio, as well as a video stream on fm4.orf.at.
2: Wir sind jetzt My Ugly Clementine mit Confidence. Auch etwas, wo man sich beim ein oder anderen ESC-Act fragt, woher nimmst du dieses Selbstvertrauen?

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5: Es ist 8.30 Uhr, halb neun an diesem Freitagmorgen und hier ist Karin Goritschnik mit den FM4 News. Schönen guten Morgen.
6: Schönen guten Morgen. Russland hat seine Angriffe auf die Ukraine nach Angaben Kiews trotz der einseitig von Moskau ausgerufenen Waffenruhe fortgesetzt. Die Ukraine werde wie bereits in den vergangenen 24 Stunden auch heute entsprechend reagieren, erklärte Präsident Zelensky in der Früh auf X. Moskau wiederum meldete, seit Beginn der Feuerpause um Mitternacht 264 Drohnen abgefangen zu haben. In Bulgarien wird heute das Kabinett des prorussischen Ex-Präsidenten Rumen Radev vereidigt. Er hat die Parlamentswahlen vor 3 Wochen mit absoluter Mehrheit gewonnen. Marta Georgiev.
7: Radev ist Populist, EU-Skeptiker, gilt als russlandfreundlich. Doch sein Kabinett sei gut durchgemischt, sagt Politologin Ruja Smilova. Der in Brüssel befürchtete Schwenk Bulgariens Richtung Moskau sei jetzt einmal nicht zu erkennen. Mit Spannung erwartet wurde die Besetzung des Justizministeriums. Denn Bulgarien hat ein massives Problem mit Korruption. Doch sein neuer Minister gilt als Vertreter des Status quo, sagt Smilova. Und er sei auch Chef der Antikorruptionskommission gewesen. Und die wurde geschlossen, weil sie selbst nicht als unabhängig galt. Radevs Regierung muss jedenfalls schnell Ergebnisse liefern, damit die politische Krise in Bulgarien nicht wieder von vorne anfängt.
6: Bei den Regional- und Kommunalwahlen in Großbritannien hat die regierende Labour-Partei von Premierminister Starmer schwere Verluste erlitten. In einigen Regionen ging sie sogar komplett leer aus. Sollte Labour in Schottland und Wales ebenfalls schlecht abschneiden, rechnen Parteikreise damit, dass die Forderungen nach einem Rücktritt Starmers lauter werden. Bundeskanzler Stocker ist zu einem Arbeitsbesuch in den Vereinigten Arabischen Emiraten. Ziel ist es, die Wirtschaftsbeziehungen zu verstärken. Während Stockers erster Reise seit Beginn des Irankriegs in die Krisenregion melden die Emirate neue iranische Angriffe. Die Luftverteidigung wehre Raketen und Drohnen ab, teilte das Verteidigungsministerium in der Früh mit. Das Wetter? Überwiegend sonnig, im Lauf des Tages nur einige Quellwolken. Die Höchstwerte 18 bis 24 Grad.
5: Vielen lieben Dank.
8: 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Good morning. Ciao.

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0: Liebe Hörerinnen und Hörer, eine Sache sind wir euch noch schuldig heute in der FM4 Morning Show. Wir haben ja aufgerufen, ein bisschen über Muttertag, also wir, Sonntag ist Muttertag und da wollten wir...
1: Last Minute. Tipps,
0: genau,
1: und Tricks.
0: Tipps, was wünschen sich die Mütter eigentlich, die uns zuhören, und da haben wir ein paar sehr liebevolle Nachrichten bekommen.
1: Yes, like this one from Jessica.
2: Ich wünsche mir zum Muttertag immer Blumen. Ich finde, Blumen erleuchten den Tag und man freut sich einfach darüber. Mein Kind ist noch zu klein, um mir was zu basteln, aber ich finde es einfach schön, an diesem Tag ganz bewusst Zeit mit der Familie zu verbringen, weil dafür nimmt man sich in Wahrheit eh viel zu wenig Zeit.
0: Ich glaube, da hat man das Kind im Hintergrund auch schreien gehört. Ja. Ja. Die Elke hat uns auch geschrieben, sie würde sich von ihren beiden Pubertieren eine liebevolle Umarmung wünschen. Und wenn sie dann noch sagen, hab dich lieb, Mama, flippt sie aus vor lauter Freude. Aber das ist leider nur Wunschdenken in dem Alter. Also erstens, Elke, falls es mit der Umarmung von den Kids nichts klappt, komm zu Emily und mir.
1: Ja.
0: Wir sind barely raus aus dem Teenageralter raus und wissen, it's nothing personal.
1: No, it's just a rough time. There's lot going on.
0: So, also die meinen es nicht böse und in ein paar Jahren kommen sie dann und wollen mehr als eine Umarmung haben.
1: Yeah, and from Rafaela as well, she said she hopes and wishes for, you know, more rights and as well as better support for single mothers, and also for Mother's Day. 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She also hopes that her daughter can live her life the way that she wants and sees fit.
0: Amen, sage ich da dazu.
1: Ja.
0: Und schnipse mit den Fingern, was man hier nicht so gut hört.
1: Snip, snap, snap, snap, snap, snap,
0: so, wenn, je nachdem, was ihr am Sonntag macht, lasst es euch gut, genau, befeiert oder nicht.
1: Ja. From flowers to, you know, better rights and support for women.
0: Ich glaube, eine Sache ist wesentlich wahrscheinlicher als die andere, aber nein, alles gut.

0: love.
1: The runtime of the upcoming Christopher Nolan flick, The Odyssey, will apparently be 3 hours. Avengers Doomsday is apparently going to be 3 hours and 45 minutes long.
2: Jesus, why?
1: So, yeah. And, you know, while a lot of us roll our eyes and, you know, yell in exasperation about these overlong films, I'm sorry, like Ben-Hur is like 4.5 hours. And I'm sorry, Avengers Doomsday is no Ben. 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
2: 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Nobody got time for that.
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2: Es ist 9.30 Uhr an diesem Freitagmorgen und hier ist Karin Goritschnik mit den FM4 News. Schönen guten Morgen.
3: Guten Morgen. Russland und die Ukraine werfen sich gegenseitig den Bruch ihrer jeweils einseitig erklärten Feuerpausen vor. Nur wenige Stunden nach Inkrafttreten der von Moskau ausgerufenen Waffenruhe ist in der Früh in der ukrainischen Hauptstadt Kiew Luftalarm ausgelöst worden. Zugleich meldete das russische Verteidigungsministerium, 264 ukrainische Drohnen abgeschossen zu haben. Auch die Waffenruhe zwischen den USA und dem Iran ist erneut brüchig. In der Nacht gab es ein Feuergefecht zwischen US-Kriegsschiffen am Persischen Golf und dem iranischen Militär. Ernst Kernmeier.
4: Iranische staatliche Medien haben gestern Nacht als erstes von Explosionen in der Straße von Hormuz berichtet. Kurz darauf war auch von Angriffen auf mehrere Ziele an der iranischen Küste die Rede. Der Iran beschuldigt die US Navy, die geltende Feuerpause zu verletzen. Das US-Militär berichtet seinerseits, dass 3 Kriegsschiffe in der Straße von Hormuz grundlos beschossen worden seien. Man habe entsprechend geantwortet. Wir haben alle Raketen und Drohnen ausgeschaltet, sagt US-Präsident Donald Trump. Und die Leute, die geschossen haben, sind nicht mehr unter uns. Die laufenden Friedensverhandlungen würden weitergeführt. Eine Antwort des Iran auf ein diese Woche unterbreitetes Abkommen steht noch immer aus.
3: US-Präsident Trump hat mit seiner Zollpolitik erneut eine juristische Niederlage erlitten. Ein Handelsgericht in New York erklärte Trumps temporäre Zölle auf Einfuhren aus der ganzen Welt für rechtswidrig. Kurz vor der Gerichtsentscheidung drängte der US-Präsident die EU noch dazu, endlich den Zolldeal umzusetzen. Sollte das nicht bis zum 4. Juli geschehen, drohte er mit noch höheren Zöllen. Erste Ergebnisse der Regional- und Kommunalwahlen in Großbritannien deuten auf große Zugewinne für die Rechtspopulisten hin. Die regierende Labour-Partei von Premier Starmer muss hingegen schwere Verluste hinnehmen. Britische Medien spekulieren nun erneut über eine mögliche Ablösung Starmers durch seine Partei. Das Wetter: überwiegend sonnig, im Lauf des Tages nur einige Quellwolken. Die Höchstwerte: 18 bis 24 Grad.
2: Danke, Karin.
5: Sending you off into this Friday morning, Philipp Emberger.
2: Emily Bastwein, bei uns wird niemand abgelöst.
5: No, we'll be here forever and ever and ever and ever.
2: Da muss schon ein Putsch passieren.
5: Whoa, don't give anyone any ideas.

0: Tschüss.
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2: Now we have a little something for fans of the so-called cozy game genre.
3: Es heißt Der Tag, an dem ich ein Vogel wurde. Und David Riegler aus der FM4 Games Redaktion hat es schon gespielt. Nicht in Vogelform kommt er jetzt her. Ja. David, was ist das für ein Game und was macht es so cozy?
4: Ja, bin ganz ohne Federn hier. Das ist ein total cutes Game über die erste Liebe. Es dreht sich alles darum, wie es ist, wenn man zum ersten Mal verliebt ist. Und unser Protagonist ist der kleine, schüchterne Frank. Der verliebt sich in seine Klassenkollegin Silvia. Die interessiert sich nur für Vögel, nicht für Jungs. Und seine Lösung ist, er verwandelt sich in einen Vogel. Und das heißt, er zieht ein großes Vogelkostüm an und flattert und watschelt so ein bisschen botschert durch die Welt. Und wir begleiten ihn im Alltag, wir lösen Rätsel, sammeln Erinnerungen und erforschen die Gefühle der ersten Verliebtheit.
2: If he wanted to, he would, you know. Very creative of Frank. It sounds like a heartwarming story. So how is the kind of gameplay and what does it all look like?
4: Es ist quasi ein interaktives Kinderbuch mit einem sehr hübschen, handgezeichneten Stil. Es ist total märchenhaft, schön gestaltet. Zum Beispiel, wenn Frank von seinem Crush träumt, dann fliegt er immer so durch einen bunten Sternenhimmel. Es ist total magisch. Das Gameplay selbst ist total reduziert gehalten. Es gibt kaum Herausforderungen und generell ein sehr, sehr entspanntes Tempo. Es ist so ein Game ganz nach dem Motto Feelings over Mechanics, weil es einfach darum geht, sich voll und ganz auf die charmante Story einzulassen, die Schule oder den Park zu erkunden und mit den anderen Figuren zu interagieren, um ganz in diese Welt einzutauchen.
3: Ist das jetzt ein Spiel rein für Kinder oder geht das auch als Cozy Game für Erwachsene durch?
4: Also ich würde sagen, es passt auch gut als Cozy Game für Erwachsene und in Zeiten, wo es überall Dating-Coaches und Manosphere gibt, ist es total heilsam zu sehen, wie sanft und wie ehrlich der Frank die Aufmerksamkeit von Silvia erlangen will, nämlich indem er sie und ihre Interessen wirklich versteht und sie so als Mensch näher kennenlernt. Also das ist total herzlich. Ja, wer dieses superschöne Spiel ausprobieren will, Der Tag, an dem ich ein Vogel wurde, ist gerade für PC, Nintendo Switch und PlayStation erschienen.
3: Letzte Frage, wenn du ein Vogel wärst, was wärst?
4: Boah, das ist eine gute Frage. Vielleicht, was ist dieser Vogel, der immer Gold sucht? Elster.
3: That's one way to put it. Die andere ist der Vogel, der immer klaut.
4: Ja. Ich liebe shiny things, was soll ich sagen?
2: Yeah. Relatable. Thank you so much for stopping by, David.
3: Danke, David.
4: Danke euch.

0: Follow Excitement hier um 9.48 Uhr, fast 49 an diesem Freitagmorgen.
1: And now it's 49.
0: Genau, ja, nur ein paar Sekunden rausgequetscht. Yeah. Wie so eine Zitrone, kratsch, so richtig.
1: And now, just like that lemon juice, we gotta run, we get squeezed out of here by none other than...
0: Ja, weil wir keinen Saft mehr in uns haben, Emily. Und wir wurden jetzt 5 Tage lang gepresst und jetzt sind wir quasi die Zitrone, die da im Kühlschrank vor sich hin schimmelt.
1: Oh, lovely. Yep, that's us. Which means it's time for us to get out of here and make room for a fresh new citrus Krilly, Steve. Hold on.
0: Krillman,
1: Steve Krill.
0: Steve Krill, ja. Was Emily sagen will, Steve Krill ist jetzt für euch da, der übernimmt hier ab 1. Vielleicht kurze Worte, wenn ihr Bock habt, nächste Woche hört ihr mich am Nachmittag ab 15 Uhr Sounds Like Song Contest und die wunderbare Person mir gegenüber, Emily.
1: I'm gonna be on TV.
0: Genau, falls ihr da Lust habt, uns die Treue zu halten, wir würden uns freuen und ansonsten jetzt viel Spaß mit Steve Krill hier auf FM4.
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2: Liebe Hörerin, lieber Hörer, der britische Tierfilmer Sir David Attenborough wird heute 100 Jahre alt und der Richard noch nicht und fragt deswegen: Herzlichen Glückwunsch, wie schafft man das? Ich bewundere das. Haben ihm die Tiere verraten, wie das geht? Also, lieber Richard, tatsächlich wird mancherorts Tieren traditionell vieles zugetraut. Zum Beispiel kann man angeblich in einer Rauhnacht, also zwischen 21. Dezember und 6. Jänner, die Sprache der Tiere verstehen. Falls mal um Mitternacht man ihnen im Stall begegnet und sie verraten einem sogar die Zukunft. Das klingt verlockend. Leider muss man aber auch sofort sterben, sobald man davon erfahren hat, was die Verlockung einigermaßen auf Null setzt. Lieber Ricci, was die Zählebigkeit von Herrn Attenborough betrifft, so dürften weniger Tiere ihre Pfoten im Spiel gehabt haben, sondern viel mehr Menschen und der weltberühmte Zufall, weil viele andere, die ebenfalls im Jahr 1926 auf die Welt gekommen sind, haben ihren 20. Geburtstag aufgrund weltpolitischer Katastrophen gar nicht mehr feiern können. Und im Weiteren dürfte dem rüstigen Jubilar neben einer vorteilhaft genetischen Disposition auch zu Pass gekommen sein, dass er im Wohlstand, Frieden und bei sein erstklassiger medizinischer Versorgung einen Gutteil 100 Jahre verbracht hat, was sich für einen weißen männlichen Briten allerdings auch ein bisschen einfacher gestaltet haben dürfte als jemanden mit anderer Hautfarbe, Staatsbürgerschaft und Geschlecht. Ich schließe mich den Glückwünschen zwar gerne an, aber bewundern, lieber Ricky, sollte man was anderes. Servus!
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0: 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Back in love again. 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
1: Name?
2: Alexandra Rodriguez.
1: Bei FM4 seit?
2: Puh, 2023.
1: Deine Lieblingssendung?
2: Okay, du schneidest eh alles, gell? Ach, so viel, so schwierig. Meine Lieblingssendung? Tom Turbo.
3: Tom Turbo, bitte tu mir nichts. 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
2: Bei FM4 finde ich ganz toll das House of Pain, wo ich auch moderieren darf, die Basement Show. Ja, hallo und willkommen hier in der Basement Show.
1: Was machst du gerade?
2: Ich mache heute Social Media Dienst und mache lustige Memes.
1: Was war dein letztes Posting?
2: Mein letztes Posting war zu Emily Buswine und dass sie Host wird vom Eurovision Song Contest Green Room. Emily war heute da und wir haben auch ein Video aufgenommen. Das wird urteil und sie wird es halt crazy gut machen.
4: Now it's sort of like, oh God, now it's happening.
1: Das klingt crazy. Danke, Alex.
2: Gerne. Ciao, Baba.
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0: Jake Berg on FM4 Lightning Bolt. 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

0: Doja Cat on FM4 and Paint the Town Red. Now it's getting seriously close.
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0: 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They're going to do the commentary, of course, again on the finals of the Song Contest. It'll be live from the Stadthalle Vienna. 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
2: Das große Finale Eurovision Song Contest, präsentiert von FM4, kommentiert von Olli Schulz und Jan Böhmermann. Aus der Stadthalle Wien übrigens ein ganz toller Ort. Wenn man da ein bisschen an der Wand leckt, dann hat man eine feuerfeste Zunge. Da ist noch das gute alte Asbest aus Sowjetzeiten verbaut.
0: And we've already had a glimpse how Cosmo will look on stage when he's performing his song Tanshine. And what's more, Cosmo wanted to meet our comedians.
3: Hey, ich bin Cosmo und ich vertrete Österreich beim Eurovision Song Contest. Jan Böhmermann und Olli Schulz Kommentare beim ESC anhören, das ist Pflicht. Ich freue mich mega, mega, falls wir uns kennenlernen könnten. Und ich freue mich auf eure Gags.
4: Hey Cosmo, viele Grüße von Olli und Jan. Wir freuen uns auf deine Performance. Wir werden dich wahrscheinlich erkennen. Du bist der Typ mit dem blauen Stern im Gesicht.
5: Ja.
4: Wir sind die Typen, die versuchen, das Kameralicht und das Licht der Öffentlichkeit zu vermeiden, sobald uns Leute mit blauem Stern im Gesicht begegnen. Nein, wir werden uns umarmen und alles Gute wünschen, oder? Na klar, das gehört doch dazu. Ja. Wir sind ein Team, wir sind Österreich.
5: Und wenn du letzter wirst, kennen wir dich nicht mehr.
4: Ich bin für den olympischen Gedanken. Dabei sein ist alles beim ESC. Du wirst dein Land stolz machen. Angemessen stolz. Nicht zu sehr, aber auch nicht zu wenig.
0: Okay, thank you guys. And here's Cosmo now and his Tanzschein, the track that is representing Austria this year at Eurovision.

0: Chinese American Bear. They make very catchy songs like that one. Turn up the radio.
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1: Es ist Freitag, es ist fast Wochenende. Hoffentlich habt ihr schöne Pläne für dieses. Egal, ob das jetzt Maulwurfspläne oder Eichhörnchenpläne sind. Alle Tiere hören gern Musik von Charlie XCX. Das ist ganz neu, das heißt Rock Music. Ihr hört FM4 Hot.

0: Das ist Free Yourself, das ist Jessie Ware. Ich bin Christoph Sabin und die Sendung, die ihr gerade hört, heißt so...
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0: Freitag ist traditionell der große Release-Tag in der Musikwelt. Da kommen immer wieder jede Menge neue Alben raus. Für eure Playlists gibt's heute auch was. Zum Beispiel Lykke Li aus Schweden dreht eine Bonusrunde, hat heute ihr sechstes und so heißt's letztes Album The After Party rausgebracht. Ein sehr schönes Zitat gibt's da auch dazu. I find that we're in an era where everyone is talking about my higher self, sagt Lykke Li. Fuck that! This is an album dealing with your lower self.

So zum Beispiel klingt das am neuen Album von Lieke Lee, es heißt The After Party und ist heute draußen. Ein bisschen Disco gibt's auch mit dem heute rausgekommenen Album von der Band Muna aus Kalifornien. Dancing on the Wall heißt deren Platte, habt ihr wahrscheinlich eh schon öfters auf diesem Sender namens FM4 gehört.

Und auch gut ist Olof Dreyers neue Musik. Den kennt ihr vielleicht von den fabelhaften Schweden The Knife. Sein neues, heute erscheinendes Soloalbum heißt Laut Blum. Es ist sehr blumig.

Oder wieder ganz was anderes. Little Sims hat eine neue EP am Start, sowas wie ein Mini-Album. Mit dabei zum Beispiel das Feature hier mit 070 Shake. Dieses Lied heißt Telefon und ist auch ganz neu, weil ihr hört ja FM4 Hot.

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2: 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Jede Menge ganz neue Songs heute. Musikerin Magda ist in Linz zu Hause, hat letztes Jahr das Debüt Pflaster rausgebracht. Ich glaube, es war letztes Jahr. Jetzt gibt es den Song Wieso und der ist sehr gut. Ein Manifest aus Fragen soll das sein, weil manchmal sind Fragen besser als Antworten. Das wissen wir doch alle. Magda ist heute Abend übrigens auch live vom Wiener Heldenplatz beim Fest der Freude zu sehen, bei der Gedenkfeier zum 8. Mai, dem Tag der Befreiung vom Nationalsozialismus. Wiener Symphoniker, Präsident Alexander van der Bellen, ZeitzeugInnen, viele mehr sind da auch dabei. Das ist das neue Lied von Magda, es heißt Wieso.

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Vielleicht habt ihr aus unterschiedlichen Gründen das Konzert von Billie Eilish letztes Jahr in der Wiener Stadthalle verpasst. Vielleicht war es zu teuer, vielleicht wart ihr bei einer anderen Show, vielleicht wart ihr nicht in Wien, vielleicht wart ihr beim Überraschungsauftritt von Mercedes Monet beim Pratercatchen, vielleicht hat euch das ganze Billie Eilish-Ding auch gar nicht interessiert. Aber trotzdem denkt ihr euch jetzt, irgendwie würde ich schon gern wissen, was da so abgegangen ist und wie das so gewesen ist. Dann könnt ihr das jetzt im Kino machen. Billie Eilish hat gemeinsam mit James Cameron den Konzertfilm Hit Me Hard and Soft – The Tour Live in 3D veröffentlicht. Ich darf euch berichten, das kommt ziemlich nah dran hin, wie das gewesen ist. Der Irrsinn Billie Eilish live letztes Jahr. Laut und kreischig, tausende Handys in der Luft, ein Publikum, das eh Billies Musik feiert, aber eigentlich schon auch sich selbst sehr feiert. Gutes Stück Zeitgeschichte, wenn man in der Zukunft dann einmal nachschauen will, wie das so gewesen ist mit Popmusik in den 2020er Jahren. Weitere Lektion, trotz arger James Cameron Technologie schaut 3D-Kino immer noch aus wie Reihen von Pappaufstellern. Oder artifiziell zumindest, ein bisschen wie KI. Ein schönes Ding an der ganzen Sache ist aber, durch den Bildschirm einer 3D-Kamera in 3D aufbereitete Handybildschirme zu sehen und durch diese Handybildschirme dann auf der Bühne Billie Eilish beim Tanzen zuzuschauen und beim Singen und beim Herumspringen und beim eigentlich eh recht viel Spaß haben. Egal, Billie Eilish, Hit Me Hard and Soft ist jetzt im Kino. Schaut euch das an, wenn ihr interessiert seid an Popspektakel, an Fankultur und eh aufwendigen Live-Produktionen.

0: Masterpiece mit My Guitar hier auf Radio FM4 und wir hören jetzt gleich gemeinsam Klassiker von den Beastie Boys und Musik von den Kindern der Beastie Boys. Das alles noch viel mehr jetzt gleich weiterhin hier in dieser Sendung namens FM4 Hot.
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Mike D kennt man von den Beastie Boys. Mike D hat aber auch musikalische Söhne. Very Nice Person heißt das Projekt von seinen Kindern. Vor kurzem, da hat Mike D mit ihnen auch live performt, so als Special Guest einmal. Sie haben alte Beastie Boys Lieder zum Beispiel gespielt. Das ist wohl alles ein Übungslauf gewesen, weil jetzt hat Mike D seine musikalische Rückkehr announced. Und da hat er jede Menge geplant anscheinend. Shows, New Music, Switch Up, Let's Go, Tickets are now sold out, postet Mike D auf Social Media. Wie Beastie Boys klingen, wisst ihr eh schon. Und so klingen Mike D's Söhne. Das ist Very Nice Person mit Trampoline.

Jetzt haben Jadek ein neues Album angekündigt. Das wird You're Gonna Need a Little Music heißen und klingt schon um einiges moodier als die Vergangenheit. Jadek in der Grufti-Phase macht Sinn, weil produziert wird das von Justin Meldell Johnson. Der hat früher Nine Inch Nails gespielt und mit St. Vincent oder mit Beck zusammengearbeitet. Hört sich das an, das ist ein Jadek im Jahr 2026, das ist der Redeemer.

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0: Der Rotkreidenmund von Luisa Schweig. Schönen Freitag.
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0: Ja, diese Nachricht hat heute eingeschlagen wie eine Bombe, zumindest in Wien. Denn ab sofort gilt ein Grillverbot in der ganzen Stadt. In Wien ab sofort Grillverbot auf öffentlichen Grillplätzen. Das muss man jetzt noch dazu sagen, also öffentliches Grillverbot. Auch Rauchen und offenes Feuer im Wald und in waldnahen Bereichen sei untersagt, heißt es da. Warum das alles? Naja, man kann sich's eh denken.
3: Die anhaltende Trockenperiode hat bereits jetzt Anfang Mai dazu geführt, dass die Böden und Wiesen völlig ausgetrocknet sind, heißt es von der Wiener Forstdirektion. Und dementsprechend groß ist die Waldbrandgefahr.
0: Ja, genau. Also Klimawandel sei Dank und generelle Trockenheit. Jetzt also kein Grillen, kein öffentliches Grillen mehr in Wien. Das Verbot, so steht da zu lesen, betrifft auch den Gebrauch von Shishas, also sprich Wasserpfeifen auch nicht mehr, denn diese seien aufgrund der glühenden Kohle als offene Feuerquelle einzustufen. Ja, das Verbot gilt bis auf Weiteres und wird erst nach einer nachhaltigen Entspannung der Wettersituation wieder aufgehoben. Also, übrigens im Vorjahr, was ich eigentlich gar nicht wusste oder was mir gar nicht so bewusst war, gab es ja auch schon ein Grillverbot, das allerdings erst ab dem 30. Juni damals im Vorjahr gegolten hat. Also heuer schon der, wann haben wir? 8. Mai jetzt schon Grillverbot an öffentlichen Grillplätzen in Wien. Man muss aber dazu sagen, privates Grillen im privaten Garten bleibt erlaubt, sagen die Försterinnen und Förster von Wien, beziehungsweise die Stadtverwaltung, sofern sich der eigene Garten außerhalb der Gefahrenzone in Waldnähe befindet. Also wenn der eigene Garten nicht in Waldnähe ist, dann darf man weiter grillen. Ich sage jetzt mal, finde ich irgendwie auch gemein. Ne? Also die nämlich, was ist mit all den Garten- oder Nicht-Gartenbesitzerinnen und Besitzern? Aber okay, andere Diskussion. Ja, also jedenfalls einer der Grills, die bleiben dürfen, ist auf jeden Fall der Autogrill. Ne? Für einen Zwischenstopp runter nach Bibione machen wir da jetzt halt. Gemeinsam mit Euro Toro und Ninjare D'Angelo. Vielleicht ein bisschen was auch für das verlängerte Wochenende schon. Autogrill, let's go!

Das waren schon mal zwei Banger als Vorschau fürs Wochenende. Small Town Big Mouth war das von Layla. Und davor Tomorrow mit Somewhere Else. FKA Twigs jetzt hier, Measure of a Man. Im Cinematic Sound. Bitteschön.

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2: Ja, am Montag ist es soweit. Da wird der Rathausplatz dann als Fanzone, der Rathausplatz in Wien, als Fanzone des Song Contests eröffnet. Und die 35 Acts, die da mitmachen wollen heuer, die werden einziehen ins sogenannte Eurovision Village. Und der österreichische Teilnehmer, der JJ, der wird dann dort auch ein Konzert spielen am Sonntag bei der Eröffnung vom Song Contest, zusammen mit dem ORF Radio Symphonieorchester. Eintritt ist frei am Rathausplatz, kann man sich auch live anschauen im Fernsehkastel auf ORF1. Und ja, dann Samstag in einer Woche ist dann auch schon das Finale mit diesen beiden Herrschaften hier angesagt. Jawohl!
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2: Ja, das wird arg. Am 16. Mai steigt das Finale vom Song Contest. Jan Böhmermann und Olli Schulz, die werden das live für FM4 kommentieren. Und das gibt es dann auch auf dem FM4 zu hören, am 16. Mai. Und im Videostream natürlich dann auch FM4 ORF.at. Ja, die beiden sagen, also Jan Böhmermann und Olli Schulz, sie machen das eigentlich nicht für Geld.
5: Wie sind denn überhaupt die finanziellen Bedingungen? Also wir werden ja eigentlich nicht mit groß Geld bezahlt, sondern hauptsächlich mit Snacks und Frittatensuppe nach Wien gelockt. Also wirklich, ehrlich, das machen wir. Olli macht es mir zuliebe und ich mache es aus Liebe zu FM4 und zum ORF und zur Show. Also es ist viel emotionales Commitment drin, wenig finanzielles. Wie sieht es denn überhaupt aus mit eurem Haushalt für dieses Jahr beim ORF? Also könnte das überhaupt stemmen? Kann es nicht eventuell sogar sein, dass ihr vor dem Finale noch alle pleite geht?
2: Heikles Thema, will ich jetzt mal sagen. Die Kosten für den Song Contest. Die Rede ist von 36 Millionen Euro, die dieses Spektakel heuer kosten wird. Von diesen 36 Millionen zahlt die Stadt Wien 22 Millionen Euro und der Rest, 36 minus 16 und ja, also 14 Millionen Euro, wenn ich jetzt richtig gerechnet habe, muss ja die Österreichische Rundfunkanstalt stemmen. Und ja, ich sag mal so, Jan Böhmermann hat recht, wir müssen das hier einsparen, Stichwort, weiß ich nicht. Personalkosten oder was auch immer. Die Snacks und das Bier für den Böhmermann und den Schulz, die sind schon noch drin. Hier ein kleines Best-of vom Song Contest aus dem letzten Jahr, so wie sich das in Basel angehört hat.
6: Vielleicht bin ich aber auch einfach nur ein zynischer alter Mann, der sich hier irgendwie verweigert in großen Gefühlen.
7: Kant. Der war mir zu voll, der Song einfach. Der war mir zu voll.
6: Apropos voll, wann gibt's das dritte Bier?
7: Tutalitalia. Das ist ein Song, das heißt auf Deutsch Totalitarismus. Das ist nicht, ja, aber nicht politisch gemeint. Totalitarismus. Das war insgesamt gar nicht mal so gut. Der Bass ist so wahnsinnig, Opschala, so wahnsinnig laut, ist mir das Bier umgefallen. Scheiße. Oh, das Bier ist umgefallen. Scheiße. Oh, ich wusste, dass es passiert. Aber nicht so schlimm. Ist nicht so schlimm. Ist nicht so schlimm. Ist nur ein bisschen was aufs Pult.
2: Tja, am Sonntag, wie gesagt, das große Eröffnungsfest am Rathausplatz. Am Montag gibt es dann schon das erste Semifinale, auch mit dem Kandidaten aus Israel. Sind wir gespannt. Das hier, Pippa und Resi Rainer, Blödsinn.

0: Den Rest ihres Lives hat Lexa Gates hier besungen und wir machen in Kürze hier weiter mit Musik aus Österreich, den Steaming Satellites und mit einem neuen Track der kanadischen Band Metric. Gleich.
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0: Eine coole neue Nummer von Arlo Parks ist das. Hier am Freitagnachmittag mit mir, Claudia Unterweger. Get Go. Und jetzt ein Hinweis auf das, was morgen steigt.
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0: Texter sind da unterwegs und machen keine halben Sachen. Das ist gut und freut uns. Ja, schönen Freitag.
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0: Ja, kleine Festival-Vorschau. Ende Mai erwartet euch was Nettes in Linz. Nett im Sinn von, man kann dort viel machen, sich sportlich betätigen, in der Sonne chillen, Open-Air-Musik hören. Und das Ganze ist noch dazu gratis. Mhm. Ja, ihr habt es wahrscheinlich schon erraten. Die Bubble Days, die steigen wieder in Linz Ende Mai, und zwar 29. und 30. So ist es, ganz genau. Was wird sich da tun? Wie gefällt es euch eigentlich bei den Bubble Days?
2: Also Highlight ist sicher die Stimmung, die ist einmalig da, besonders dann am Abend. Und wir haben irgendwie jedes Jahr so ein Glück mit dem Wetter, es ist schon wieder so richtig ein richtiger Sommertag mit einer hoffentlich lauen Nacht.
3: Ich war gerade Wakeboarden. Und wie war's? So geil.
0: Tja, ganz genau. Das alles lässt sich in Linz, am Linzer Hafen, dann bei den Bubble Days machen. Ja, wenn ihr da gerne unterwegs seid auf Festivals, dann checkt das aus. Das Linzer Hafengelände wird dort nämlich jedes Jahr in eine große Open-Air-Partyzone mit eigener Wassersportarena verwandelt. Ihr könnt, wie gesagt, Wakeboarden auf der Donau und noch andere actionreiche Sportarten dort ausprobieren, plus Musik hören und euch Acts live anschauen. Wie gesagt, 29. und 30. Mai. Wer wird damit dabei sein? Die vorher gehörten Texter zum Beispiel, Azrap, Mayan, Matthews und noch einige mehr. Und diesmal neu, auch es gibt eine Opening Night schon am 28. Mai in der Tabakfabrik in Linz. Die gehört quasi dann auch zum Bubble Days dazu. Also Opening Night am 28. schon. Und die steht dann ganz im Zeichen des Hip-Hop. Und wer wird dort anzutreffen sein? Disaster, Lorenzo und diese Band hier. Die machen quasi auch den Kick-Off zum Bubble Days heuer in der Tabakfabrik Linz, 28. Mai. Das sind die Hidden Gems, Small City. Ist jetzt nicht unbedingt die Stahlstadt damit gemeint, ne? Ich sag's nur. Hidden Gems, live.

Hidden Gems, Small City, und wir machen gleich weiter mit Musik aus Österreich. Dieser Artist hier, der besingt das, was uns jetzt bevorsteht und auf das wir uns, glaube ich, alle ausnahmslos freuen, oder? Den Sommer. Andermorts ist das.

So schmeckt Johannisbeermarmelade von Vince Staples. Blackberry Marmalade hat er hier besungen. Und jetzt zu Musik aus Österreich wieder zurück. Luisa Schweig, die hatten wir in dieser Sendung schon mal. Macht nix. Hier sind noch einmal mit Churro 24.

0: Die Wiener Tauben, besungen hier von Luisa Schweig und Churro 64. Jetzt geht's gleich weiter mit der Musi My Ugly Clementine kommen.
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0: Okay, es gibt ja viele Leute, denen der Film Hamnet gar nicht gefallen hat. Bombastic Side-Eye an dieser Stelle an die FM4-Filmredaktion. Criminal Offensive Side-Eye, by the way. Naja, aber...
1: Shot fired.
0: Alle Hamnet-Fans, alle diejenigen, die Fans sind, die können sich freuen. Paul Mescal und Jesse Buckley, also das Ehepaar aus dem Film, die stehen bald nämlich wieder zusammen vor der Kamera.
1: Yes, they will. The film is called Hold On To Your Angels. It's set in South Louisiana and follows, I quote, a hellbound outlaw and a ferocious shepherd of lost souls who fall in catastrophic love as their crumbling paradise drags them under.
0: Jesus Christus. Drama. Drama in 10 Akten. Eine katastrophale Liebe zwischen zwei Menschen am Rande der Gesellschaft. Klingt auf jeden Fall intens. Regisseur ist der Oscar-nominierte US-Filmemacher Ben Zeitlin. Es bleibt also spannend und mehr Film-News in diesem Wochenende gibt es jetzt von Pierre Reiser.
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3: Ein neuer Trailer für Christopher Nolans The Odyssey ist diese Woche veröffentlicht worden. Während das Visuelle die meisten begeistert, sorgt die Sprache für Verwirrung. Nolan bricht mit der kuriosen Hollywood-Tradition, dass in historischen oder auch Fantasy-Stoffen üblicherweise Englisch mit britischem Akzent gesprochen wird. In The Odyssey sprechen jetzt alle mit amerikanischer Färbung und Robert Pattinson verwendet ein Wort, das vermutlich in der Originalvorlage, die an die 3000 Jahre alt ist, nicht vorgekommen ist. Das Wort Daddy.
4: You're pining for a daddy. You didn't even know.
3: Im Regelwerk der Oscars sind ein paar Änderungen vorgenommen worden. So können zukünftig SchauspielerInnen nicht mehr nur für einen Film in einer Kategorie nominiert werden. Also rein theoretisch könnte nächstes Jahr Robert Pattinson für seine Rolle in The Drama und für seine Rolle in dem Thriller Primetime als Best Actor nominiert werden. Nächste Woche beginnt das Cannes Filmfestival mit Weltpremieren von Filmen von Pedro Almodóvar, Marie Kreutzer und Nicholas Winding Refn. Ebenfalls vor Ort sind Cast und Crew von The White Lotus, die vierte Staffel der Serie, mit am Cannes Filmfestival spielen. Nur Helena Bonham Carter ist nach ein paar Drehtagen wegen Differenzen mit Regisseur Mike White abgereist. Ihre Rolle hat Laura Dern übernommen. Ari Aster, Regisseur von Hereditary, Midsommar und Eddington, hat ein neues Filmprojekt. Scapegoat soll sein nächster Film heißen, Scarlett Johansson wird mitspielen und wir können mal annehmen, es wird wieder unangenehm werden. In diesem Sinne.
5: It's sort of a crazy festival. Special ceremonies and dressing up.
6: That sounds fun.

0: Ravayana hier in OKEA 54 mit Se vienen cositas, was so viel heißt wie Things are coming, und zwar good things are coming, denn es ist Release-Freitag.
1: It is, and we're going to be talking about some new releases next hour. But first, well, in a few minutes, to build up the anticipation, we will listen to the brand new record by British rapper Little Sims. And let me tell you one thing, this will put you in exactly the right mood for this weekend.
0: Ja, versprochen. Sugar Girl heißt die neue EP, und Little Sims hat die gestern bei den Off-License-Sessions präsentiert. Das ist so cool, Leute. Die machen einfach so Grime- und Rave-Sessions in Mini-Supermärkten in England, und ich habe so hart FOMO.
1: That would be, we need to bring that to Austria. I think that's the conclusion. I would love to be in like a, I don't know any mini supermarkets.
0: Oder so eine Mini Tankstelle, weißt du?
1: Just somewhere random where you're like, oh, there's a little door, let's go in.
0: Yeah.
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0: funny.
1: It's a big day that's coming up for the European Union. Tomorrow, on the 9th of May, the EU celebrates Europe Day. It's basically the EU's birthday party.
2: Yay, wir lieben nämlich Geburtstage. Jeder liebt Geburtstage. Nicht jeder, tatsächlich. Ich habe letztens mit meiner Therapeutin darüber gesprochen. Naja, egal.
1: Interesting. Okay.
2: Anderes Thema für eine andere Zeit. Der Europatag hat tatsächlich nichts mit dem heutigen Tag der Befreiung zu tun. Also ihr wisst, 8. Mai, Ende des Zweiten Weltkriegs, Kapitulation der deutschen Wehrmacht, sondern der Europatag, der erinnert an die berühmte Schumann-Rede.
1: Our colleague Alina Brandstötte is here to tell you what Schumann had to say and how you can properly celebrate Europe Day.
3: Es ist der 9. Mai 1950. Der französische Außenminister Robert Schumann hält 5 Jahre nach Ende des Zweiten Weltkrieges eine Rede. In der schlägt er vor, dass französische und deutsche Kohle- und Stahlunternehmen sich zusammenschließen.
4: Le gouvernement français propose de placer l'ensemble de la production franco-allemande de charbon et d'acier sous une haute autorité commune.
3: Wer gemeinsam wirtschaftet, führt keinen Krieg, so die Idee. 2 Jahre später sind auch Italien und die Benelux-Staaten dabei. Die anfangs sogenannte Europäische Gemeinschaft für Kohle und Stahl entsteht und ist der Anfangspunkt für die EU, wie wir sie heute kennen. Der 9. Mai bleibt für die EU ein jährlicher Feiertag, quasi ihr Geburtstag. In Luxemburg und im Kosovo ist der 9. Mai tatsächlich ein gesetzlicher Feiertag geworden. EU-Institutionen wie das Parlament in Brüssel, die Europäische Zentralbank in Frankfurt oder einer der EU-Sitze in Luxemburg sind am 9. Mai offen für BesucherInnen und veranstalten ein eigenes Europatag-Programm. In Wien wird am Samstag auf der Maria-Hilfer-Straße und im Museum Erlebnis Europa spezielles Programm stattfinden. Am Stephansplatz spielen am Nachmittag viele Bands. Gratis. Unter anderem Julian Le Play.
5: Du hast noch Salz auf deiner Haut.
3: Endless Wellness.
6: An manchen Tagen will ich sterben, von den anderen lieber nicht. Aber meistens habe ich nur irgendwie eine Hand im Gesicht.
3: Und Avec.
7: But I'm so much older than I seem. And there's no time to dream of us.
3: Am Abend gibt es in der Wiener Innenstadt noch Raves. Außerhalb von Wien gibt es am Samstag noch Veranstaltungen in Salzburg und Dornbirn. In Krems wird am Fahrplatz gepicknickt.

0: 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And we all know getting these tickets for to see superstars is not for the weak-hearted. 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
1: 26,104. Das ist wirklich ein Anxiety- und Stressresistenz-Test. Wirklich, also Tickets zu bekommen in this...
0: This way. It's tough.
1: It's tough.
0: Did you get the tickets?
1: Weiß ich ehrlich gesagt gar nicht.
0: We gotta ask him.
1: Ich weiß es nicht. Ich kriege jedenfalls heavy Flashbacks zur Bad Bunny-Ticketschlacht damals für seine Europa-Tour. Die beginnt ja in 2 Wochen und nachdem die Nachfrage so groß war, hat sich Live Nation anscheinend was ganz Besonderes überlegt und eine neue Ticketkategorie freigeschaltet. Los Vecinos, die Nachbarn, und es sind Plätze hinter der Bühne.
0: The Neighbors is a very like nice way to describe it. Apparently you're sitting on a grandstand right behind the main stage, and the seats are also somehow integrated into the stage production, which I don't know what that exactly means, but they promise it, quote, offers an unforgettable experience.
1: I don't know. At this point, eigentlich ist es ja wirklich nur mal frech. Ich habe nachgeschaut, 230 Euro kosten diese Tickets für Plätze hinter der Bühne, mind you. Aber falls ihr euch jetzt denkt, hä, irgendwie frech, aber irgendwie dann auch dabei sein ist alles. In Stockholm gibt es sogar noch richtig viele Tickets. Und ich bin jetzt gerade noch mal drinnen, um es nachzuprüfen. Ja, es gibt noch immer Tickets. Es gibt sehr viele Tickets noch immer in Stockholm für die Bad Bunny Show. I did not know.
0: Nice. Yeah. That's some information you now know.

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0: So klingt der neue Song von Charlie XCX. Das war sie hier in OKFM4 mit Rock Music.
1: 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So now she's making rock music. That's the new song of her post-Brat era. Friday is release day, and so we have a guest in the studio to talk about today's new releases. Susie Andrushova, hallo, hallo.
2: Hallo.
0: Susie, was hast du uns heute mitgebracht?
2: Ja, die neue Platte von Lika Lee. Wir erinnern uns, vor 15 Jahren ist von der schwedischen Musikerin I Follow Rivers erschienen.

Ja, mit diesem Song haben wir Lickerli lieben gelernt, I Follow Rivers. Und heute ist das neue Album erschienen. Es heißt The After Party. Und alle, die jetzt glauben, jetzt kommt so ein Pop-Album, Made in Sweden. Nein, also es ist ein eher melancholisches Album. Lickerli sagt von ihrer Musik selbst, sie schreibt sad songs to help me feel less lonely and crazy. Der Opener passt da ganz gut zu dieser Aussage, nämlich der Titelsong vom Album heißt Not Gonna Cry.

0: So klingt der Opener-Song vom neuen Licky Lee-Album. Die Afterparty Not Gonna Cry klingt ja irgendwie echt nice. Susi, ja, Andruschover?
1: Schöne Flöten hier.
0: Ja, sehr schöne Flöten. Wie findest du das ganze Ding?
1: Ich finde es gut am Album oder ich finde es immer schön, wenn es thematisch bei einer Idee bleibt, also bei dieser Afterparty-Idee. Das ist dann tatsächlich so der Zustand, wenn man so 4 Uhr in der Früh heimtorkelt oder wenn man so nach der letzten Runde dann schon die Lichter angehen und man schaut sich so um und die Euphorie der Nacht klingt ein bisschen ab und geht dann so über in so eine nachdenkliche, ich werde jetzt nach Hause gehen, fast schon existenzielle Stimmung, wo man sich dann fragt, was habe ich eigentlich gemacht, was mache ich hier, was werde ich machen? Und dann gibt es am Album zum Beispiel den Song A Knife in the Heart, der fast diese nachdenkliche, fast schon schwermütige Grundstimmung am Album sehr gut zusammen.

0: Knife in the Heart von Licky Lee aus dem neuen Album der schwedischen Musikerin. Die Afterparty heißt es und es ist das sechste Album von ihr. Sie hat vor ein paar Monaten angekündigt, es wird ihr letztes sein. Stimmt das? Was hat es damit auf sich?
1: Ja, also sie hat gesagt, es soll vorerst ihr letztes Album sein. Wir wissen aber so, Musikmarkt und Ökonomie, Bands trennen sich, um dann erfolgreiche Comeback-Touren zu feiern. Also ich glaube, das letzte Wort ist noch nicht gesprochen, aber sie hat sich halt eben schon laut gefragt, was bedeutet es denn, Popstar sein mit Anfang 40, zweifache Mutter? Habe ich noch was zu sagen und will ich überhaupt etwas sagen? In welcher Welt leben wir? Die ist von AI-Musik und politischen Tumulten dominiert und sie meint eben auch, es gibt in der Popwelt eigentlich nicht so viele Vorbilder, wie man als Musikerin altert und weitermacht, weil das Popgame ist, wie sie selber sagt, eher auf Sex, Money and Youth ausgerichtet. Also ich fände es schade, wenn es wirklich das letzte Album von Licky Lee wäre.
2: Maybe she'll surprise us the last minute, yes. Who knows. Susie, what is your favorite song on the album?
1: Ja, jemand, der viel mit Overthinking beschäftigt ist, ein Song hat mich sehr angesprochen am Album und den höre ich seit heute früh, seitdem das Album draußen ist, sehr oft schon, nämlich Happy Now.
0: Ja, und dann würde ich sagen, da hören wir rein. Danke Susie fürs Vorbeischauen und hier ist Happy Now von Licky Lee.

0: Italo-Pop made in Austria. Ross von Boss war das mit seiner neuen Nummer Ciao Ciao.
1: We're not saying Ciao Ciao yet. You're listening to OK FM4 with Beat Robin Brook and Melissa Erhardt. And if you happen to be having dinner right now, Mahlzeit, first of all, the song we'll play in a couple minutes is a celebration of that.
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0: Wisst ihr, es passiert einmal im Jahr, meistens im Mai. Da verwandelt sich Krems an der Donau zum Place to be für alle Leftfield- und Avantgarde-Pop-FanatikerInnen. Einmal, glaube ich, sind sogar Arca und Tirsa zusammen mit einer Kutsche durch Krems gegondelt. Das sind Dinge, die passieren irgendwie nur beim Donau-Festival in Krems.
1: I was going to say, that's not something you see every day. The Festival of Contemporary Art has got pretty much everything. They've got dance performances, exhibitions, film, theater and plenty of music. And this takes place over two weekends every year in late spring. The first weekend was a resounding success, with a particular highlight being a performance by queer icon Peaches.
0: Ja, ich bin auch immer ultra traurig, dass ich das verpasst habe. Aber für uns in Krems ist gerade David Pfister und er versorgt uns mit einem ersten Einblick in das zweite Donau-Festival-Wochenende.
2: Donau-Festival 2026.
3: Das, was wir hier im Hintergrund hören, war vom letzten Donau-Festival-Wochenende aus dem Theaterstück Fabuleus. Da haben sich in einem Hexenwald Jugendliche aus ihren Depressionen und morbiden Gedanken freigetanzt in Richtung Hoffnung. Denn die Losung für das diesjährige Kunstfestival lautet Mad Hope. Hoffnung als bewusste Gegenbewegung zu Verrohung und totalitären Tendenzen. Eine Kraft, die auf die Zukunft ausgerichtet ist und eben Linderung bereiten kann. Diese Perspektive wird ab heute bis Sonntag wieder in Form von Performances und Theaterstücken verhandelt. Zum Beispiel in dem Stück Manga über eine Person aus dem 19. Jahrhundert, die als sogenannte Affenfrau in Freakshows aufgetreten ist. Neben all den Performances, Filmen und Installationen ist natürlich die Musik der wichtigste Programmpunkt hier in Krems. Und die nächsten drei Tage sind enorm eklektisch programmiert. Zum Beispiel wird die englische Indie-Band Caroline auftreten. Die werden mit ihrer Mischung aus Post-Rock und verschachteltem Folk gerade ein großes Ding im Alternative-Pop-Zirkus. Oder Chino Amobi, ein Künstler mit nigerianischem Hintergrund, der Post-Trap mit erschöpften Future-Pop kombiniert. Besser kann man den Soundtrack für das verrückte Jahr 2026 nicht komponieren.
4: Music is a powerful tool and music to me is a way that connects people.
3: Freundinnen der abstrakten Clubkultur werden mit Blavan und Von Oatrix Point Never ihre Freude haben. Und natürlich dürfen auch die klassischen Noise Industrial Slots nicht am Donau-Festival fehlen. Dafür reist zum Beispiel das Duo Operant aus Berlin an. Und dann gibt's beim Donau-Festival ja immer mindestens einen Act, der große Popularität mit anspruchsvollem, aber mächtigen, souveränen Pop verbindet. Letzte Woche war das Peaches, dieses Wochenende wird das der Amerikaner John Mouse sein. Der musikalisch verwuschelte Indie-Elektro-Abstrakt-Bastler mit einem fast schon mythischen Nimbus wird das Festival am Sonntag ziemlich sicher zu einem passenden Höhe- und Endpunkt führen.
2: Donau-Festival 2026.
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0: Okay, FMFIA with Pop Off. Kind of jumped over her last thing. And we're about to pop off ourselves. We're about to leave the studio to head into the weekend, right, Melissa?
1: Yes, und wir wollten diese Bass-Heavy-Party-Stimmung eigentlich gar nicht unterbrechen. Sorry dafür. Wir müssen uns nur kurz verabschieden. Das war Okay FM4 mit Melissa Erhardt und Robin Brook.
0: But don't worry, FM4 will continue on, of course, with the FM4 Unlimited. DJ Functionist is here to get the weekend kicked off in style.
1: Davor hier aber noch die neue Nummer von Nia Archives, Boys in Blue. Ein bisschen mehr Pop, als wir es von ihr gewohnt sind. But we love it. Habt ein schönes Wochenende und bleibt unbedingt dran.
0: Ciao, ciao.

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0: Hello, wie geht's? Willkommen bei FM4 Unlimited. Ich habe einen Minimix von John Gravy bereit liegen, der kommt hier in Kürze. John Gravy auch mit dabei bei FM4 Unlimited am Attersee am 18.07. Deshalb heute hier sein Attersee Warm-Up Mix. Überhaupt freuen wir uns schon alle auf Sommer. Der Frühling ist hier, oder? Schnipp, schnipp, snap your fingers, move your feet. Es geht los mit FM4 Unlimited.
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0: I'm there right next to you on the radio. Mein Name DJ Functionist. Enjoy.
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0: Viel Spaß, viel Vergnügen bei den Mixes heute.

Yeah, Prince in FM4 Unlimited. Ich drop hier die Classics. Functionist an den Turntables. Hört uns jeden Freitag ab 19 Uhr oder anytime online. 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
5: Ist das der Sound, wenn man sich langsam dem Festivalgelände am Attersee nähert? Ich spreche von FM4 Unlimited am Attersee am 18.07. Da freue ich mich sehr auf DJ Soulcat, auf Ipsy, auf DJ Beware, der seit langem mit mir wieder dort ist, auf Josie Miller Live und auf John Gravy und Harry Dean Lewis. Und John Gravy, genau der, der lädt uns jetzt mit diesem Minimix ein an den Attersee.
6: Hi, hier ist John Gravy. Ich spiele heuer gemeinsam mit Harry Dean Lewis am FM4 Unlimited am Attersee und ihr hört jetzt meinen Mix.
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Minimix und Track Selection von John Gravy, der mit einigen Tracks hier auch selbst vertreten war. Mallgrave war zu hören hier zum Schluss und Real Lies mit End Credits. Davor John Gravy und DOS und dann ebenso er selbst mit Your Heart. Davor Lawrence Hart mit Living Without You, Extreme Tracks mit Don't Hold Back. Dann Harry Dean Lewis und John Gravy, die beiden werden auch dabei sein am Attersee am 18.07. mit dem Tune Blessing in Disguise und der erste Track natürlich fantastisch ausgewählt, Daft Punk und Revolution 909. Auch diesen Mix könnt ihr nochmal hören, fm4.at/unlimited oder /dance, unsere Adressen auf der neuen Website, oder ihr kommt zum Attersee und hört euch John Gravy live an. Infos dafür findet ihr auf unlimitedattersee.at.

Chord war das. Keine Musik in der 5 Unlimited. Be the One. Und hier geht's weiter mit neuen House Releases. Als erstes hören wir Damn Swindle und DJ Pierre Come Together. Yes.

Seamless, eh? We go.

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6: Weiter geht's in FM4 Unlimited. Besten Dank nochmal an John Gravy. Freue mich auf den 18.07. Get your tickets now für Attersee. Nächste Woche um diese Zeit gibt es eine Spezialausgabe von FM4 Unlimited. 4 Stunden lang schon ab 18 Uhr. Es ist Eurovision-Woche, auch auf FM4. Und da gibt es ein verlängertes Unlimited. Und ich überlege gerade, was man da machen kann. Vielleicht wird es was ganz Spezielles mit Special Guest oder ein spezieller Mix. Am Freitag in einer Woche. Warte schon im Michael Jackson-Film? Ich noch nicht, werde ich nachholen. Hier ist Michael Jackson, mit drin verpackt.

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Viele immer wieder gern gehörte Tunes hier in Unlimited heute. Und in Kürze geht's hier weiter auf FM4 mit La Boom Deluxe. Und Joyce Muniz und Friends.

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5: Hallo meine Lieben, willkommen zu einer neuen Folge von Joyce Muniz and Friends. Ich freue mich sehr, wieder hier zu sein. Es ist mir jedes Mal eine große Freude, diese monatliche Sendung zu machen, denn ich bekomme einfach so viele tolle Musik zugeschickt. Tracks, die ich teilweise gar nicht schaffe, alle in den Clubs zu spielen. Und genau dafür ist das Radio da. In der ersten Stunde werde ich euch, wie immer, eine Menge neue Musik aus meiner Promobox spielen. Heute erwartet euch eine richtig groovige Mischung. Ich glaube, das liegt an der Frühlingsenergie, die ich mittlerweile schon total spüre. Die zweite Stunde übernimmt heute ein sehr lieber Freund von mir aus Rio de Janeiro, DJ-Produzent, Veranstalter und quasi der Taufpate so viele KünstlerInnen und Künstler, mich eingeschlossen. Leo Janeiro ist heute zu Gast und übernimmt die zweite Stunde der Show. Außerdem sprechen wir gemeinsam über sein neues Album Tempo, das Ende 2025 auf sein Label Kokada veröffentlicht wurde. Da gibt es einiges zu besprechen, mehr dazu später. Aber jetzt starten wir mit dem ersten Track des heutigen Abends, die aktuelle Single von Lee Combs und meiner lieben Freundin Tara Brooks. Der Track heißt Tell Me und wir hören heute den Lee Classic Mix. Enjoy!

Das war Christina Tosio mit Cosmic Butterfly. Cooler Tune, gefällt mir richtig gut. Was mir im Moment auch sehr gut gefällt, ist das aktuelle Album vom Tiger. Hot Life ist ein super cooles Release und hat wieder diesen typischen Tiger-Sound, Electroclash trifft auf 80s-Vibes, genau diese Signature, die man von ihm kennt und liebt. Das Album ist Mitte April auf Tuba Recordings erschienen und jetzt kommt mein persönlicher Favorite Pick. Und zwar Tiger mit Ecstasy Surrounds Me.

Ihr hört Joyce Moniz and Friends mit einer Menge neuer Musik. Der letzte Track war die neue Kollaboration von Local Suicide und Oh, Love Decade, super cooler Tune. Und eine weitere starke Kollaboration kommt jetzt. Daddy Squad zusammen mit Renato Coin. Der Track heißt High Tension und erscheint schon bald auf Polari Records.

Ich hoffe, ihr habt eine gute Zeit mit allen den neuen Tracks heute. So viele unterschiedliche Sounds und Vibes. Genau wie beim letzten Stück von Labor mit Coconut. Einfach super groovig. Richtig toller Tune. Und genauso geht's weiter mit einer starken Produktion von einer Künstlerin, die ich tatsächlich vorher noch gar nicht kannte. Scotia mit Lethal Phonics.

Das war der aktuelle Remix von Lele Saki für Baby Beatbox vom Stilophonik. Lele Saki ist ein großartiger italienischer Produzent, von dem ich wirklich lange nichts mehr gehört hatte. Umso schöner, wieder neue Musik von ihm zu hören. Sehr gelungener Remix. Ja, die erste Stunde ist schon fast vorbei und gleich hole ich Leo Janeiro aus Rio de Janeiro ans Telefon. Leo Janeiro ist definitiv einer der Pioniere der brasilianischen House-Music-Szene. Er hat sich nicht nur als DJ, Produzent und Veranstalter einen Namen gemacht, sondern auch über die Jahre auch unglaubliche viele Türen für andere Künstlerinnen und Künstler geöffnet, mich eingeschlossen. Auf die Veröffentlichung seines Debütalbums hat er lange gewartet und das Ergebnis kann sich wirklich hören lassen. Tempo wurde auf seinem eigenen Label Cocada veröffentlicht und bringt genau diesen besonderen brasilianischen Groove. Ich freue mich schon sehr darauf, gleich mit ihm zu plaudern, aber vorher hören wir noch diesen super coolen Track von Off Norway mit I Love You.

0: Muito obrigada, Léo Janeiro. Vielen Dank, Léo. Das war super. Hat mir richtig gut gefallen. Super groovy. Genau die Art von Energie, die wir gerade brauchen. Und ja, ihr könnt die gesamte Sendung natürlich auf FM4 nachhören. Dort bleibt sie 4 Wochen online und später findet ihr die dann auch auf meinen Soundcloud. Ich hoffe, euch hat die Show gefallen. Ich wünsche euch ein wunderschönes Wochenende. Bleibt gesund und bis bald. Ciao.
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3: Genau, Ohrenspitzen, weil jetzt geht's um die kleinen Melodien. Heinz Reich hier am Mikrofon. Und was wir in der nächsten Stunde machen, ist ein kleiner Schritt zur Seite. Raus aus dem Peak Time Drive, rein in einen sehr besonderen Raum. Kennt ihr Martin Kohlstedt? Das ist ein deutscher Elektroproduzent und Pianist. Und als Pianist ist er jemand, der sein Instrument nicht festnagelt, sondern in Bewegung hält. Also Klavier im Dialog mit analogen Synths. Offen, modular, improvisierend. Ich hätte selbst nie gedacht, dass wir einmal einen DJ-Mix von Martin Kohlstedt für Laboom Deluxe kriegen. Weil der ja eher zarte, kontemplative, mellow Klänge macht. Also eigentlich genau solche Sachen, die ich gerne in meiner Rubrik Der schöne Moment mit Heinz Reich spiele. Heute hier also quasi der schöne Moment in einer super extended Version. Das Wunderbare an Martin Kohlstedts Musik und auch an seinem DJ-Mix, den wir gleich hören werden, er lässt bewusst Luft in seine Stücke, lässt sie kippen zwischen Kontrolle und Intuition. Ähnlich wie man es von atmosphärischen, elektronischen Live-Momenten kennt. Nur noch näher, noch unmittelbarer und gerade deshalb so intensiv. Das ist Musik, die nicht antreibt, sondern verbindet. Am 22. Mai erscheint mit Kluft sein 7. Studioalbum. Ein Werk über Übergänge, Spannungen und diese feinen Risse, in denen neue Klangräume entstehen. Auf dem Album Kluft verschmelzen akustische, analoge und elektronische Farben zu einer melancholischen, aber zutiefst verbindenden Sprache. Martin Kohlstedt ist in diesem Moment gerade in Paris und hat uns noch schnell eine Audiobotschaft zu seinem In-Between-Mix geschickt.
4: Hallo, hier ist Martin Kohlstedt und mein Album Kluft erscheint am 22. Mai. Ich habe mich sehr, sehr lange zwischen zwei Zuständen befunden, war weder das Alte noch das Neue. Und ja, genau dieses Dazwischen habe ich versucht, mit 12 Titeln für mich darzustellen. Ihr hört jetzt große Teile davon in meinem Mix In Between bei Laboom Deluxe.
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3: Das war der In-Between-Mix von Martin Kohlstedt. Mein Name ist Heinz Reich und ich bin ein großer Fan von Martin Kohlstedt seit vielen, vielen Jahren. Der Mann macht ja eigentlich sehr zarte, mellow Sounds, wie im Mix auch gehört. Und ich hätte eigentlich nie gedacht, dass er uns mal einen Mix für La Boom Deluxe schicken würde. Herzlichen Dank nochmal. Das war ein Exklusivmix. Die genaue Tracklist steht auf
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3: Und da werdet ihr sehen, es sind auch 4 eigene Produktionen von Martin Kohlstedt, die am Album Kluft drauf sein werden, das am 22. Mai erscheint. Ja, und jetzt gibt's wieder mal einen Mix von DJ Kamo aus Kärnten. Die meisten von euch kennen ihn schon. Für die, die den Namen Kamo zum ersten Mal hören, hier nochmal kurz seine Bio im schnellen Durchlauf. Aufgewachsen ist er in Felden am Wörthersee. Dort hat auch alles angefangen für ihn. Die erste große Liebe zu Disco und Clubmusik. Besonders die Gast-DJs aus Ibiza haben Eindruck bei ihm hinterlassen. So sehr, dass Kamo selbst begonnen hat, Platten zu sammeln. Fast 30 Jahre später stehen da jetzt ungefähr 15.000 Vinyls in seiner Wohnung rum. Ein ordentliches Fundament also. Als DJ ist er seit Jahren in Clubs, Bars und auf Festivals in ganz Kärnten unterwegs. Und hier bei FM4 La Boom Deluxe ist er schon quasi ein Resident. Seit 2003 laufen seine Mixes regelmäßig bei La Boom Deluxe. Dazu hat Kamo auch eine eigene Radioshow, nämlich Move and Groove auf Radio Agora, wo er seinen Sound regelmäßig auspackt und weiterdreht. Musikalisch bewegt sich Kamo locker zwischen Soul, Funk und Hip-Hop mit ordentlich Disco und House dazwischen. Also warme Grooves, tiefe Cuts, richtig gute Vibes. Sein neuester Mix trägt den Titel Shaolin Soul. Inspiriert von der gleichnamigen Sampler-Serie ist so ein 7-Inch-Vinyl-Mix entstanden, zu dem man jetzt wieder schön tanzen kann oder sonstige Beschäftigungen, die sich um 2 Uhr nachts anbieten. Bekannte Hip-Hop-Samples tauchen in diesem Mix in besonderen Versionen auf, werden neu kombiniert und frisch gemixt. Die Original-Soul- und Funk-Tunes bekommen dabei ein Boom-Bap-Update, also Oldschool im Geist, aber mit neuem Drive. Mesdames et Messieurs, Shaolin Soul, ein exklusiver Mix von DJ Kamo für FM4 La Boom Deluxe.
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